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1: Las alegrías de la Lole están incluidas en el disco Pasaje del Agua de 1976. Lole y Manuel.